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Guten Abend, liebe Zuhörer. Im August letzten Jahres hatte ich Ihnen hier eine erste Sendung mit Aufnahmen kanadischer Interpreten präsentiert. Heute nun eine zweite Folge mit weiteren Musikern aus Kanada, diesem zwar flächenmäßig zweitgrößten Land der Erde, in dem aber wegen seiner nördlichen geografischen Lage nur gut 30 Millionen Einwohner leben. Als Rock'n'Roll 1956 der breite musikalische Durchbruch in den USA gelang, da zog es auch einige junge kanadische Musiker in die südlich angrenzenden USA, um dort Plattenaufnahmen zu machen. Dazu gehörte beispielsweise im Spätherbst 1956 auch das Quartett Bob Davis and the Rhythm Yesters aus Montreal in der Provinz Quebec, das dann in New York für das Rama-Label insgesamt 4 Singles aufnahm, von denen auch 3 in Kanada auf dem dortigen Apex-Label herauskamen. Die zweite Single der Rhythm Yesters vom November 1956 mit dem auffordernden Titel Rock to the Music hörten Sie eben zur Einleitung. Eine andere kanadische Stimme, die Erfolg in einem USA-Aufnahmestudio suchte, gehörte Hal Willis, der mit richtigen Namen Leonard Gauthier heißt und aus der franco-kanadischen Provinz Quebec stammt. Der damals 22-jährige Gauthier alias Hal Willis hatte seinen Song Bobber Dee bereits im Juni 1956 in der Country-Metropole Nashville aufgenommen, und zwar für Atlantic Records, eine wahre musikalische Besonderheit auf diesem klassischen New Yorker Rhythm and Blues Label. Nach Hal Willis kommen dann noch einmal Bob Davis and the Rhythm Yesters mit Never Anymore, das auf ihrer 4. Rama-Single vom April 1957 zu finden war. Und schließlich noch das Quartett The Blue Tones mit dem Sänger Fred Coupland. Die Aufnahme Shake Shake dieser Band aus Toronto, der Hauptstadt der Provinz Ontario, erschien im Herbst 1957 auf dem lokalen Regency-Label und wurde für eine USA-Veröffentlichung von King Records in Cincinnati in Ohio übernommen.

Ebenfalls in Toronto bei der damals größten kanadischen Plattenfirma Quality Records erschien Mitte 1958 die Aufnahme Jimmy Boy von Guido D'Amico. Es war die einzige Rockabilly-Platte dieses Sängers, der aufgrund seiner Herkunft der italienische Cowboy genannt wurde. Und ansonsten hat Guido D'Amico auch nur reine Country-Aufnahmen gemacht. Aus Vancouver in der Provinz British Columbia an der pazifischen Westküste stammt die Fünfmann-Band The Prowlers, die 1959 zwei Singles für das örtliche Aragon-Label aufnahmen. Von der ersten Platte der Prowlers werden Sie gleich den Titel Rock Me Baby hören, geschrieben von dem vermutlich deutschstämmigen, jedenfalls lässt der Name diese Vermutung zu, Gruppenmitglied Les Vogt. Unter diesem Namen und als Les Vogte kamen nach der Auflösung der Prowlers auch mehrere Soloplatten von ihm bei verschiedenen kanadischen Firmen heraus.

Die gleich folgende Aufnahme, Love by Numbers von Eddie Clermont, wurde 1960 von dem kleinen lokalen Diana-Label in Ottawa veröffentlicht und kurz darauf nochmals für den landesweiten Vertrieb von Regency Records in Toronto auf den Markt gebracht. Eddie Clermont soll schon 1961 ums Leben gekommen sein, als sein Auto von einer Brücke in einen Fluss stürzte und er dabei ertrank. Aus dem Jahre 1960 datiert gleichfalls Rock With Me Baby von der Formation Barry and the Deans aus Quebec. Auch für diese Platte ist eine zweifache Veröffentlichung in Kanada zu verzeichnen. Sie erschien zunächst bei Zircon Records und wurde dann von dem größeren Apex-Label übernommen.

Einwanderer aus vielen Teilen der Welt machen die kanadische Bevölkerung, ähnlich wie in den USA, zu einem Gemisch verschiedenster ethnischer Gruppen. Aus der historischen Entwicklung erwachsen sind die Franco-Kanadier die zweifellos stärkste dieser Gruppen. Franco-Kanadier leben zwar in allen Provinzen des Riesenlandes, aber die größte Ballung ist in der Provinz Quebec mit der Hauptstadt Montreal zu finden. Die kulturelle Eigenständigkeit über Jahrhunderte und das daraus resultierende Bestreben vieler Franco-Kanadier in Quebec nach Unabhängigkeit von Restkanada führte ja im vergangenen Jahr im Oktober das Land bei einer zweiten gescheiterten Volksabstimmung an den Rand einer Spaltung, die durch die Sprachbarriere Französisch-Englisch tatsächlich auch vorhanden ist. Hier nun zwei Interpreten, deren Namen sie eindeutig als Franco-Kanadier ausweist. Als erstes Marcel Saint-Jean and the Jetters aus Granby in der Nähe von Montreal. Seine Aufnahme The Big Black Jacket wurde 1959 oder 1960 von dem kleinen Teenage-Label veröffentlicht. Anschließend Ray Saint-Germain aus Winnipeg in der Provinz Manitoba, wo Franco-Kanadier ebenfalls einen großen Anteil der Bevölkerung ausmachen. Bei seiner Aufnahme She's a Square wurde Ray Saint-Germain 1960 instrumental von der Band The Satins begleitet und stimmlich von der Vokalgruppe The Swingtones unterstützt. Von Saint-Germain erschienen zahlreiche Platten bei verschiedenen kanadischen Firmen.

Das eben gehörte She's a Square von Ray Saint-Germain war 1960 von dem in Toronto ansässigen Chateau-Label veröffentlicht worden. Und diese Firma brachte 1961 auch die gleichfolgende Platte heraus. Lindy Lou von dem Quintett Kenny and the Bebops aus der Stadt North Bay in der Provinz Ontario. Einer der besten kanadischen Rock'n'Roller war unbestritten Ted Daigle aus Jacquet River in der Provinz Neubraunschweig, New Brunswick, an der Atlantikküste. Ted Daigles ausgezeichnete Eigenkomposition Mary Lou spielte ich hier in der ersten Kanada-Sendung im vergangenen Jahr. Heute soll eine hervorragende Nachversion von ihm zu hören sein, nämlich von dem Chuck Berry-Klassiker Sweet Little Sixteen. Diese Aufnahme war 1960 auf der vom Banff-Label veröffentlichten LP Teenage Time zu finden, bei der Ted Daigle instrumental von der Band The Tremolos begleitet wurde.

Ende der 50er Jahre hatte sich in Winnipeg in der Provinz Manitoba die Band The Velvetones formiert, zu der als Leadgitarrist auch ein gewisser Randy Bachman gehörte. 1961 und 1962 begleiteten die Velvetones auf drei Singles den Sänger Gary Cooper, der für die dritte Single Rockin' the Blues, die Sie gleich hören werden, seinen Namen aber in Gary Andrews geändert hatte. Diese Aufnahme erschien Ende 1962 beim Canadian American Label. Unmittelbar nach dieser Platte wechselte Randy Bachman in die Band von Alan Cowbell, alias Chet Allen. Nach drei Singles als Chet Allen and the Reflections, darunter eine erfolgreiche Coverversion von Tribute to Buddy Holly im Frühjahr 1963, benannte sich die Band in The Expressions um. Und mit ihrer vierten Single von Anfang 1965 mit einer beeindruckenden Nachversion des Johnny Kidd-Klassikers Shaken All Over erreichten Chet Allen and the Expressions die Spitze der kanadischen Charts und in den USA die beachtliche Position 22 der Billboard-Charts. Nach einem erneuten Namenswechsel in Guess Who und dem Ausscheiden von Chet Allen kam für die Band dann 1969 der internationale Durchbruch. Doch Mitte 1970 verließ Randy Bachman Guess Who, aber mit seiner eigenen Gruppe Bachman Turner Overdrive konnte er 1974 mit You Ain't Seen Nothin' Yet nur einen einzigen internationalen Top-Hit verbuchen. Ja, und ganz zum Schluss, als Ausklang dieser Sendung mit kanadischen Rock'n'Roll-Aufnahmen, noch das Instrumental Honey Walk von der Band The Crazy Crickets, das 1961 auf dem Barry-Label, einem Unterlabel von Quality Records in Toronto, erschien. Ja, und damit dann bis in vier Wochen am 24. Juni. Tschüss, Ihr Werner Voss.

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Guten Abend, liebe Zuhörer. Den für heute eigentlich vorgesehenen dritten Teil über Rock'n'Roll-Aufnahmen des Dot-Labels habe ich auf die nächste Sendung in 4 Wochen verschoben, um heute noch relativ zeitnah an einige Künstler zu erinnern, die uns in den letzten Monaten und Wochen für immer verlassen haben. Das eben war If You Ever Need Me von Doug Sahm, der am 18. November 1999 vermutlich einem Herzinfarkt erlag, nur 12 Tage nach seinem 58. Geburtstag. Doug Sahm gelangte ab 1965 zu internationalem Ruhm, als er mit seinem Sir Douglas Quintett mit Songs wie She's About a Mover, Mendocino oder Dynamite Woman die Hitparaden stürmte. In den 70er und 80er Jahren erschienen dann Solo-LPs und 1990 formierte er zusammen mit Freddie Fender die Texas Tornadoes, deren erste LP 1991 mit einem Grammy ausgezeichnet wurde. Weithin unbekannt ist aber Doug Sahms musikalische Frühzeit als Rock'n'Roller, obwohl zwischen 1959 und 1964 ein rundes Dutzend Singles von ihm erschienen, allerdings bei lokalen Labels seiner Heimatstadt San Antonio. Jetzt noch die zweite Aufnahme von Doug Sahms allererster Platte vom Juni 1959 mit dem Titel Crazy Daisy.

Ja, und das war Leaving It All Up to You von dem schwarzen Duo Don Harris und Huey Terry, aufgenommen am 19. Juli 1957 in Los Angeles für Specialty Records. Damals fand diese Aufnahme kaum Beachtung, aber zwei weiße Nachversionen, 1963 von Dale and Grace und 1974 von Donny and Marie Osmond, wurden zu Millionenhits. Don Sugarcane Harris verstarb am 27. November 1999 in Los Angeles im Alter von 61 Jahren. Harris hatte als Kind das klassische Violinenspiel erlernt, als Teenager wechselte er aber zur Gitarre. 1954 schloss er sich mit seinem Schulfreund, dem Pianisten Huey Terry, der Vokalgruppe The Squires an, mit denen sie vier Singles aufnahmen. Ab Mitte 1956 versuchten dann Don und Huey ihr Glück als Duo. Im Januar 1957 landeten sie beim Specialty-Label, das bis 1959 sieben Singles von ihnen veröffentlichte, sämtlich bis auf eine mit Eigenkompositionen. Darunter das wilde Justine vom März 58 und der spätere Klassiker Farmer John vom Januar 59. Mit Beginn der 60er Jahre wandte sich Don Harris wieder der Violine zu und sein jazziges Spiel war auch auf LPs von Frank Zappa, John Meal und verschiedenen anderen Rock- und Jazz-Interpreten zu hören.

Sein Name zählt nicht gerade zu den bekanntesten und dennoch sang er einen der großen Klassiker des New Orleans Rhythm and Blues, Bobby Marchand, der am 5. Dezember 1999 seinen Kampf gegen den Krebs verlor. Bobby Marchand war eine recht schillernde Figur, denn er trat auch als Komödiant und Damenimitator auf, was übrigens eine lange Tradition im schwarzen Showbusiness hat. 1953 kam Marchand nach New Orleans, nahm einige Soloplatten auf und 1956 begann seine Zusammenarbeit mit dem Pianisten Huey Smith, in dessen Begleitgruppe The Clowns er die Leitung übernahm. Jetzt gleich Bobby Marchand mit seiner vierten Solo-Single Chicky Wawa von Ende 1956 und dann als Leadsänger von Huey Piano Smith and The Clowns, beide Seiten von deren erfolgreichster Platte, die im April 1958 Platz 9 der Popcharts erreichte, Don't You Just Know It und High Blood Pressure.

Im Juli 1960 verbuchte Bobby Marchand wieder als Solist dann seinen größten Erfolg, als er mit There's Something on Your Mind an die Spitze der Rhythm and Blues Charts gelangte. Aus heutiger Sicht einigermaßen überraschend, denn für meinen Geschmack stellt sich diese langsame, soulartige Nummer mit einem langen Sprechteil ausgesprochen langweilig dar. Nun zu Ezekiel Carey, der zwar nur zweiter Tenorsänger, aber fast 50 Jahre lang der unbestrittene Leiter einer der bedeutendsten Vokalgruppen war, The Flamingos. Zeki Carey verstarb am 24. Dezember 1999 nach einer Operation in Washington D.C. im Alter von 66 Jahren. Begonnen hatte die Plattenkarriere der Flamingos im Frühjahr 1953, als das kleine Chance-Label in Chicago ihre erste Platte veröffentlichte. Und auf der einen Seite war der Song »Someday, Someway« zu hören.

Ende 1954 wechselten die Flamingos zu Parrot Records und nur wenige Monate später im Frühjahr 55 zum Checker Chess. Und dort

Und ich meine, diese Aufnahme hat bis heute nichts von ihrer faszinierenden Ausstrahlung verloren. In den 60er und 70er Jahren passte Zeki Carey den Sound seiner Flamingos den neuen Entwicklungen schwarzer Popmusik an und trat bis zuletzt in Oldie-Shows auf.

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1: Und noch eine vertraute Stimme der End-50er Jahre verstummte für immer. Sie gehörte Will Dub Jones, dem ehemaligen Basssänger der Coasters, der am 16. Januar in seiner Heimatstadt Los Angeles verstarb, mit 61 Jahren. Will Jones begann seine professionelle Gesangskarriere als 16-Jähriger in der schwarzen Vokalgruppe The Jacks, die Anfang 1955 von Modern Records unter Vertrag genommen wurde. Aus marktstrategischen Gründen veröffentlichte Modern die Aufnahmen der Gruppe unter zwei Namen, als The Jacks und The Cadets, bis Ende 1957 insgesamt 21 Singles, darunter 7, auf denen Will Jones die Leadstimme sang, wie bei dem herrlichen Love Bandit, das im Dezember 1956 unter dem Namen The Cadets erschien. Bounce your ball.

0: Nachdem sich die Jacks kurz zuvor aufgelöst hatten, wechselte Will Dub Jones im Januar 1958 zu den Coasters und nahm dort die Stelle des bisherigen Basssängers Bobby Nunn ein. Die Coasters hatten gerade zu ihrem Höhenflug angesetzt und Will Jones setzte nun mit den kurzen Einwürfen seiner tiefen Bassstimme den von Jerry Leiber und Mike Stoller geschriebenen und produzierten Comicbook-ähnlichen Songgeschichten sozusagen das stimmliche Sahnehäubchen auf. So zum Beispiel im März 58 bei Yakety Yak und im Dezember 58 bei Charlie Brown. Und in That is Rock'n'Roll vom März 1959 übernahm Will Jones die witzige Einleitung des Songs. Will Jones blieb 10 Jahre bei den Coasters bis März 1968. Anfang der 70er Jahre sang er in der Disco-Gruppe The Tramps, danach wandte er sich der Gospelmusik zu und Anfang der 90er versuchte er es kurzzeitig mit einer Coasters-Revival-Gruppe.
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0: Als am 12. Februar die ZDF-Spätnachrichten das Ableben von Screaming Jay Hawkins vermeldeten, habe ich mich doch einigermaßen gewundert. Denn dieser schwarze Sänger dürfte dem Massenpublikum doch weithin unbekannt gewesen sein. Und an seiner Musik scheiden sich auch nach 45 Jahren noch immer die Geister. Doch umso mehr liebte ihn seine internationale Fangemeinde, die zu jedem seiner Auftritte in Scharen herbeiströmte. Denn seine Konzerte waren, auch wenn er sich nur allein am Flügel begleitete, stets bizarre und absurde Happenings. Screaming Jays Stimme wanderte dabei vom Blues über Opernbariton zu Schreien und unbeschreiblichen Geräuschkaskaden, die das weiße Amerika 1956 als kannibalistisches Grunzen brandmerkte und deshalb seine Platten im Radio bannte. Dazu rollte er diabolisch mit den Augen, zog Grimassen und umgab sich mit einer Reihe von Horrorrequisiten, allen voran ein zigarettenrauchender Totenschädel namens Henry. Und Ende der 50er Jahre entstieg Hawkins auf der Bühne einem Sarg, ein Gag, der später von dem englischen Screaming Lord Sutch übernommen wurde. Hier nun beide Seiten von Screaming Jay Hawkins erfolgreichster und legendärster Platte, die am 12. September 1956 in New York entstand. Zuerst I Put a Spell on You und dann Little Demon.
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und zum Schluss, soweit die Zeit reicht, noch eine Aufnahme von Screaming Jay Hawkins, der am 12. Februar im Alter von 70 Jahren in Paris nach einem chirurgischen Eingriff verstarb. Frenzy vom 6. Mai 1957 bedeutet so viel wie Wahnsinn. Und das könnte auch das Motto für Hawkins musikalisches Wirken gewesen sein. Denn wer sonst außer ihm wäre auf die irrwitzige Idee gekommen, einen Song über die Qualen einer Darmverstopfung, den Constipation Blues, zu schreiben. Ja, und damit bis in 4 Wochen am 28. März. Tschüss, ihr Werner Voss.

Moin Moin allerseits und herzlich willkommen bei Backstage, der Sendung für Trash, Kitsch und Kult und mit Rock, Pop und Beat aus den 60er Jahren. Und der Mikrofon begrüßt euch Thorsten Schmidt. Die Sommerferienzeit steht vor der Tür und wie in jedem Jahr gibt es in der Sommerferienzeit auch besondere Sommerferiensendungen mit den Top of the Pops.

Die Sommerferienzeit, das ist die Zeit ohne spezielle Themen in dieser Sendung. Stattdessen gibt es Top-Hits am laufenden Band. Und das Motto lautet: wenig Worte und viel Musik. Und auch heute dreht sich alles wieder um die Hits des Jahres 1966 und um Sommer und Sonne. Viele Top-Hits haben wir heute im Programm und ein Lied über den Sommerwind.

Ja, ein schöner, erfrischender Sommerwind macht die hohen Temperaturen erträglich. Und einen schönen, erfrischenden Sommerwind haben wir hier in Bremen ziemlich häufig. Aber das Lied dazu hören wir ziemlich selten. Wei Chaffin hieß der Interpret und sein Summerwind wurde kein Hit. Nicht in den USA, nicht in England und auch nicht bei uns. Ansonsten ist diese Sendung aber randvoll mit Hits und die kommen auch in dieser Woche wieder aus dem Jahr 1966. Und das sind Hits von den Beach Boys, von den Hollies, von Tommy Janes und den Shondells, von der Spencer Davis Group und von den Small Faces. Aber, aber.

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1: Da hörten wir gerade eben drei Nummer 1 Hits am Stück. Eine Nummer 1 aus den USA von Tommy Janes and the Shondells. Das war Hanky Panky. Und danach zwei Nummer 1 Hits aus der englischen Hitparade. Somebody Help Me von der Spencer Davis Group und All or Nothing von den Small Faces.

In unserem Sommerferien-Hitmix gibt es auch heute wieder Top of the Pops, diesmal aus dem Jahr 1966. Und der Mikrofon ist immer noch Thorsten Schmidt. Und nach so vielen Nummer-1-Hits fehlt uns eigentlich nur noch eine Nummer-1 aus der deutschen Hitparade. Und hier kommt sie mit dem Yesterday Man. Im Februar und im März 66 stand Chris Andrews 5 Wochen lang auf der Nummer-1.

Kommen wir nun zu unserer Single-Rückseite der Woche und die stammt diesmal von den Kings. Sie hatten 3 Hits im Jahr 66 und der erste von diesen dreien war Dedicated Follower of Fashion. Und bei dieser Single lohnt es sich allemal, die Platte umzudrehen und die Rückseite auf den Plattenteller zu legen. Ich bin mir da ziemlich sicher, die Kings haben einen Hit verschenkt. Sittin' on my Sofa hätte sicherlich ein Hitpotenzial gehabt, aber so wurde es nur ein kleiner Hit in Belgien. Unsere Single-Rückseite der Woche, Sittin' on my Sofa von den Kings.

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1: Damals ahnte Sandy Shaw natürlich noch nichts davon, dass sie ein Jahr später den Grand Prix gewinnen sollte. Mit ihrem Siegertitel Puppet on a String wurde sie international zum Star. Zuvor war sie aber zumindest in England sehr erfolgreich, mit 11 Hitsingles in den britischen Charts, und die meisten davon komponierte ihr Chris Andrews auf den Leib. So auch Think Sometimes About Me kam seinerzeit in England auf Platz 32.

In unserem Sommerferien-Hitmix gibt es auch heute wieder Top of the Pops. Diesmal aus dem Jahr 1966 und der Mikrofon ist immer noch Thorsten Schmidt. Wenn ich eben schon vom Grand Prix gesprochen habe, dann hören wir noch gleich den Siegertitel des Jahres 66. Im dritten Anlauf holte Udo Jürgens den Sieg nach Österreich und er sang Merci Chérie nicht nur auf Deutsch, sondern auch auf Englisch, auf Spanisch und auf Französisch.

Der King of Rock'n'Roll, das war Elvis Presley in den 50ern. In den 60ern spielte er in mittelmäßigen Filmen mit und sang darin mittelmäßige Schnulzen. All That I Am war dabei noch einer seiner erfolgreichsten Songs jener Jahre, mit Platz 18 in England und Platz 41 in den USA. Der Song stammte aus dem Film Spin Out, der hieß in England California Holiday und bei uns Sagt niemals Ja. So, das war's mit unserem Sommerferien-Hitmix für heute. Und welche Songs dabei waren, das steht auf der Playliste zu dieser Sendung im Internet unter www.musikausstudiobremen.de. Und dort findet ihr dann weitere Informationen über die gespielten Songs. Und in der nächsten Woche, da gibt's dann weitere Top of the Pops, wieder aus dem Jahr 1966. Und allen, denen der Urlaub noch bevorsteht, wünsche ich eine schöne Vorfreude. Und allen, die diese Sendung im Urlaub hören, wünsche ich noch wunderschöne Urlaubstage. Ich habe gerade eine Umfrage gelesen, was die Deutschen am liebsten im Urlaub machen. Auf Platz 3 kam der Wunsch, in anderen Ländern andere Kulturen kennenzulernen und Sehenswürdigkeiten zu besichtigen. Auf Platz 2 wurde die Entspannung genannt, einfach mal die Seele baumeln lassen mit Sonnenbrand am Strand oder auch zu Hause im Garten oder auf dem Balkon. Und was am häufigsten genannt wurde, das hat mich dann doch überrascht. Der größte Wunsch der Deutschen für den Urlaub ist, endlich mal wieder ausschlafen. Und davon sangen die Beatles auf ihrem Album Revolver I'm Only Sleeping. Und ich hoffe, bis zur nächsten Sendung in der nächsten Woche seid ihr richtig schön ausgeschlafen. Mein Name ist Thorsten Schmidt und ich sage wie immer Tschüss und hoffentlich bis bald.

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2: Liebe Zuhörer, in der Februar-Ausgabe des Rock'n'Roll-Museums erwähnte ich, dass ich im Laufe dieses Jahres noch auf das Wirken des texanischen Plattenmannes Leland Rodgers näher eingehen würde. Das soll nun heute geschehen. Leland Edward Rodgers, Jahrgang 1928, stammte aus Ost-Texas und er verkörperte im amerikanischen Plattenbusiness der 50er und 60er Jahre eine für die Südstaaten typische Erscheinung. Er agierte nämlich auf verschiedenen Ebenen gleichzeitig, als Promotionmann für große Labels, als Manager, Musikverleger und Produzent sowie als Betreiber kleiner eigener Labels. In Houston produzierte Leland Rodgers 1956 und 57 seine ersten Aufnahmen mit der Vokalgruppe The Scholars, in der sein 10 Jahre jüngerer Bruder Kenny Rodgers sang, der dann später ab 1969 zum Country-Star aufstieg. Obwohl Leland Rodgers die Aufnahmen mit den Scholars bei Dot und Imperial Records unterbringen konnte, blieb ein Erfolg aus. Daher entschloss er sich, seine Produktion nun auf einem eigenen Label, Kicks, zu veröffentlichen. Und so erschienen dann im Dezember 1957 auf Kicks 101 That Crazy Feeling von seinem Bruder Kenny Rodgers und auf Kicks 102 Satellite Fever Asiatic Flu mit Lonnie Miley. Die schlechte Tonqualität der Kenny Rodgers Platte bitte ich zu entschuldigen.

Sein Kicks-Label erwies sich wegen Erfolglosigkeit als kurzlebige Angelegenheit für Leland Rodgers, der sich in Houston danach wieder verstärkter Promotion-Arbeit für größere Plattenfirmen zuwandte. Doch die Aufnahmen mit seinem Bruder konnte er an das New Yorker Carlton-Label verkaufen, das im Mai 1958 auch noch eine weitere Single von Kenny Rodgers veröffentlichte. Im Herbst 1958 produzierte Leland Rodgers in Houston dann Aufnahmen mit dem texanischen Sänger Jesse Lee Turner, die er ebenfalls bei Carlton unterbrachte und damit einen Hit erzielte. Denn Jesse Lee Turners Novelty-Song »The Little Space Girl« kam im Februar 1959 bis auf Platz 20 der US-Pop-Charts. Auf der Plattenrückseite präsentierte sich Turner mit »Shake Baby Shake« aber als markiger Rock'n'Roller. Eine zweite Carlton-Single von Jesse Lee Turner vom April 1959, wieder mit zwei Leland Rodgers-Produktionen, geriet jedoch zum Flop. Obwohl die Ballade »Sinkin« ganz dem damaligen Trend entsprach und »Baby, Please Don't Tease« eine attraktive Rock'n'Roll-Vorstellung bot. Jesse Lee Turner –

Bereits im März 1959 hatte das New Yorker Carlton-Label zwei andere Produktionen von Leland Rogers veröffentlicht. Und zwar mit dem damals gerade 19-jährigen schwarzen Stimmchamäleon Big L. Downing. In seinen Aufnahmen It Must Be Love und When My Blue Moon Turns to Gold Again klang Downing Fats Domino zum Verwechseln ähnlich. Und tatsächlich waren die Aufnahmen auch in New Orleans mit einigen Musikern aus der Domino Band entstanden. Und die Gitarre spielte ein gewisser McRaveneck, der spätere Dr. John, Big L. Downing.

Nachdem Leland Rogers 1959 mit einem zweiten eigenen kleinen Label namens Ken Lee nach wenigen Singles gescheitert war, wagte er 1960 in Houston mit Lynn Records einen erneuten Anlauf, der sich dieses Mal über fast 3 Jahre erstreckte. Und das, obwohl Rogers mit seinem Lynn-Label, das er Ende 1961 in Sabra umbenannte, keinen einzigen Hit in den nationalen Charts verbuchen konnte. Doch Rogers Strategie der Beschränkung auf den speziellen Südstaatenmarkt mit lokalen Interpreten sorgte für gewinnbringende Verkaufszahlen. Und so war auf der ersten Lynn-Single 501 von 1960 dann auch eine Neuauflage des schwarzen 1958er Süd-Louisiana-Klassikers Please Accept My Love zu hören. Sänger war David Moore, der bei seiner Aufnahme von dem Pianisten Mickey Gilley begleitet wurde. Mickey Gilley, ein Cousin und musikalischer Doppelgänger von Jerry Lee Lewis, wurde damals von Leland Rogers gemanagt und Rogers setzte Gilley auch als Sessionmusiker bei zahlreichen Aufnahmen seines Lynn-Labels ein. So auch bei der doppelseitigen Instrumentalaufnahme Hold It, die 1960 auf Lynn 502 mit der Angabe Leland Rogers and Friends veröffentlicht wurde.

Mickey Gilley ist, wie schon erwähnt, nicht nur ein Vetter von Jerry Lee Lewis, sondern er singt und spielt das Piano in der gleichen Weise. Aber wenn sich Lewis 1960 noch auf dem Tiefpunkt seiner Karriere befand, erfreute sich Gilley zu dieser Zeit dank des Managements von Leland Rodgers in Texas großer Beliebtheit, die ihm in den 70er und 80er Jahren schließlich zum Aufstieg als Country-Superstar verhalf. Hier nun Mickey Gilley mit zwei Aufnahmen. Von Ende 1960 auf Lynn 508 stammt My Baby's Been Cheating Again und seine Version von Little Richard's Slippin' and Slidin' auf Lynn 512 erschien im Frühjahr 1961.

Im Frühjahr 1961 veröffentlichte Leland Rodgers auf Lin 514 A Torch I'll Carry mit dem Cajun-Sänger Johnny Guidry, eine Aufnahme, die er im Sommer 61 an Mercury Records verkaufen konnte. Danach noch einmal Mickey Gilly mit Ma Baby auf Lin 515, aufgenommen im April 1961. Und schließlich noch von Ende 1961 auf Sabra 517, Let's Take a Ride mit C.L. Weldon and the Pictures, das Rodgers an das New Yorker Dunes Label leaste. 1962 stellte Leland Rodgers dann sein Lin Sabra Label ein und noch im gleichen Jahr beteiligte er sich am New Yorker Lennox Label und sorgte dort Ende 62 für den Nummer 8 Pop-Hit Release Me der Blues-Sängerin Esther Phillips. 1966 produzierte Rodgers dann erfolgreich die Acid-Rock-Gruppe The 13th Floor Elevators und von 1968 bis 70 betrieb er zusammen mit Shelby Singleton das Soul-Label Silver Fox. Am 22. Juli 2002 verstarb Leland Rodgers im Alter von 74 Jahren in Nashville.

Zwischendurch nun eine nachträgliche Anmerkung. Als im Juli die Rolling Stones in Deutschland auftraten, wurden sie in den Medien ja wieder mal als die angeblich größte Rock'n'Roll-Band bejubelt. Rock'n'Roll? Also mit klassischem Rock'n'Roll hat die Band musikalisch nun absolut nichts zu tun. Auch wenn sie gelegentlich nochmal einen Chuck Berry-Song spielt. Und Mick Jagger und Co. waren auch keinesfalls die ersten, die sich The Rolling Stones nannten. Das war nämlich schon 1955 eine weiße Südstaatenband mit dem damals 20-jährigen Sänger Andy Anderson aus Clarksdale in Mississippi. Hier kommen Andy Anderson and The Rolling Stones mit You Shake Me Up, aufgenommen im Mai 1958, veröffentlicht aber erst im April 1959 auf dem New Yorker Apollo-Label.

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1: Und nun zu einem Ereignis, das in diesen Tagen vor genau 45 Jahren die Schlagzeilen der Zeitungen beherrschte. Was war geschehen? Anfang Oktober 1958 kam Bill Haley mit seinen Comets zum zweiten Mal nach Europa. Und nach ersten Konzerten in Italien ereigneten sich dann am 15. Oktober in Paris erhebliche Ausschreitungen des jugendlichen Publikums. Weitere Konzerte in Frankreich und in Wien verliefen jedoch ohne Zwischenfälle, ebenso wie die ersten Konzerte in sechs deutschen Städten am 24. und 25. Oktober. Haleys Auftritt am 26. Oktober im Berliner Sportpalast endete dann aber mit wüsten Tumulten und heftigen Auseinandersetzungen mit der Polizei und hinterließ Schäden von etwa 30.000 Mark, damals eine Riesensumme. Und als Bill Haley dann am folgenden Tag, es war Montag, der 27. Oktober 1958, nach nur einer halben Stunde in Hamburg in der Ernst-Merck-Halle die Bühne verließ, entwickelte sich eine ähnliche Randale wie in Berlin. Stühle wurden massenweise zerschlagen, auf der Bühne wurde der Flügel zerstört und die Polizei, einige Kräfte sogar zu Pferde, versuchte die tobende Menge in und vor der Halle auseinanderzutreiben. Doch die Tumulte setzten sich draußen bis zum Dammtorbahnhof fort, wo die Polizei sogar Tränengas einsetzte. Hier nun Bill Haley und his Comets mit ihren beiden ersten Platten des Jahres 1958, zuerst Skinny Minnie vom Februar und dann Lean Jean vom Juni 1958.

Die Ursachen und Umstände für die wilden Ausschreitungen bei den Bill Haley-Konzerten vor 45 Jahren am 26. und 27. Oktober 1958 in Berlin und in Hamburg kann ich hier aus zeitlichen Gründen nicht ausführlich beschreiben und kommentieren. Nur einige Worte zu den Folgen. Die Ausschreitungen waren Wasser auf die Mühlen der Rock'n'Roll-Gegner, denn die Ereignisse schienen sämtliche Vorurteile gegen diese Musikform zu bestätigen. Rock'n'Roll sei nichts anderes als primitiver Krach für ungebildete Halbstärke in Lederjacken und sonstige widerborstige Jugendliche und führt geradewegs in die Kriminalität. Mit einem Wort, der Untergang des Abendlandes steht bevor. Heute im zeitlichen Abstand von 45 Jahren sieht man das natürlich gelassen und sachlicher. Doch die Bösartigkeit mancher damaliger Kommentare über die Musik, nicht über die Vorfälle, stimmt mich noch heute ärgerlich und betroffen. Zum Ausklang jetzt noch die beiden anderen Bill Haley-Platten des Jahres 1958. Im September erschien War Mabel und im November 58 Corinne Corina. Ja, und damit dann bis in 5 Wochen am 6. Dezember. Bis dahin, tschüss, ihr Werner Voss.

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Madonna, I love you. Next to him, Buddy Holly.